0: Ich müsste jetzt glücklich sein, bin's aber nicht. Ich bin wütender als je zuvor und weiß nicht warum.
1: Das lässt sich nur mit einer Frage beantworten. Auf wen bist du wütend?
0: Auf niemanden. Ich bin einfach nur wütend.
1: Schon klar. Nur auf wen bist du wütend, Zuko?
0: Na, auf alle. Ich weiß es nicht.
1: Auf wen bist du wütend? Beantworte die Frage, Zuko. Sag es uns. Na los, beantworte die Frage. Komm schon, rück raus damit.
0: Ich bin wütend auf mich.
1: Warum?
2: Weil ich total verwirrt bin. Weil ich im Moment einfach nicht mehr sagen kann, was richtig oder falsch ist.

sondern mit ihnen Freundschaft zu schließen. Gemeinsam schützen sie das Königreich vor echten Gefahren, ist es. Und der Drache wird zum besten Verbündeten des Ritters. Schlussfolgerung: Nicht jeder Drache ist ein Monster. Manchmal reicht ein Gespräch statt eines Schwertes. Und Freundschaft ist mächtiger als jeder Kampf.

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0: jetzt kommt ein Zungenbrecher. Zwei Schweizer schwitzen beim Schweißen. Beim Schweißen schwitzen zwei Schweizer.
1: Jetzt eine Bauernregel. Hat der Bauer kalte Socken, wird er wohl im Kühlschrank hocken.

0: Jetzt eine Bauernregel. Hat der Melker kalte Finger, wird die Kuh zum Stabhochspringer.
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1: So, langsam wach werden hier mal.
2: Ein Hund hat keine Verwendung für schicke Autos, große Häuser oder Designerklamotten. Ein klatschnasser Stock reicht ihm völlig. Ein Hund interessiert es nicht, ob du reich bist oder arm, clever oder dumm, pfiffig oder doof. Wenn du ihm dein Herz schenkst, schenkt er dir seins. Von wie vielen Menschen kann man das behaupten? Wie viele Menschen können einem das Gefühl geben, selten, echt und besonders zu sein? Wie viele Menschen können einem das Gefühl geben, außergewöhnlich zu sein?
3: Alles klar, wie gesagt, alles klar.

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Die Story von Die verzauberte Quelle in Kurz und Mystisch. Tief im Wald gibt es eine Quelle, die Wünsche erfüllt, aber nur, wenn sie aus reinem Herzen kommen. Viele versuchen ihr Glück, doch die Gierigen und Selbstsüchtigen scheitern. Eines Tages kommt ein armes Mädchen, das sich nichts für sich selbst, sondern Gesundheit für ihre kranke Mutter wünscht. Die Quelle erkennt ihre Aufrichtigkeit und erfüllt den Wunsch. Das Mädchen entdeckt dabei, dass wahres Glück im Geben liegt, nicht im Nehmen. Entschlussfolgerung: Die reinsten Herzen erreichen das Unmögliche. Und Wünsche, die anderen helfen, haben die größte Kraft.

0: Das ist grauenhaft.
1: Guten Morgen, liebe Hörer von Wolfchen Radio. Hier spricht euer Moderator aus der geheimnisvollen Stadt Atlantis. Lasst uns ohne Umschweife zu den neuesten und aufregendsten Nachrichten aus der Welt von Stargate Atlantis kommen. Fangen wir mit der Politik an. Die Geni haben erneut versucht, eine geheime Allianz mit den Wraith zu schmieden. Experten sind sich einig, dass dies nur in einem weiteren chaotischen Konflikt enden kann. Spannend bleibt es allemal. Im Finanzmarkt gibt es brisante Entwicklungen. Die Atosianer haben eine neue Handelswährung eingeführt, die auf seltenen antiken Artefakten basiert. Einige meinen, dass diese neue Währung den Handel in der Pegasus-Galaxie revolutionieren könnte. In der Kulturwelt sorgt ein neues Buch für Furore. Dr. Rodney McKay hat seine Autobiografie veröffentlicht, die den bescheidenen Titel »Genie unter Genies« trägt. Die Kritiken sind gemischt, aber die Verkaufszahlen explodieren. Ein gesellschaftliches Ereignis der besonderen Art. Tyler Emmergan hat ein großes Friedensfest organisiert, um die Bände zwischen den verschiedenen Völkern der Pegasus-Galaxie zu stärken. Eine noble Geste, die zeigt, dass selbst in kriegerischen Zeiten Hoffnung besteht. Ein künstlerisches Highlight. Der talentierte Ronan Dex hat eine Ausstellung seiner Kampfkunst eröffnet, die er in eindrucksvollen Gemälden festgehalten hat. Seine Werke sind rau, intensiv und echter Hingucker. Nun zu den Sportnachrichten. Das alljährliche Atlantis-Wettschwimmen endete mit einem überraschenden Sieg von Dr. Keller, die alle Konkurrenten locker abhängte. Hier die wichtigsten Sportergebnisse. Erst Wraith-Schachturnier. Ein klarer Sieg für Tyler Emmergan. Zweit, Antiker-Quiz. Dr. McKay triumphiert mit Leichtigkeit. Dritt, Stargate-Weitsprung. Major Shepard holt Gold. Vier, Genie-Ringkampf. Ronan Dex bleibt ungeschlagen. Fünf, Atlantis-Triathlon. Dr. Zelenka überrascht mit einem beeindruckenden zweiten Platz. Und nun zum Wetter. Heute erwarten wir auf Atlantis strahlenden Sonnenschein, perfekte Bedingungen für eine Stargate-Expedition. Achtet nur auf gelegentliche Energiewellen. Eine kurze Erklärung zur Klimaerwärmung. Laut Dr. Weir könnten die verstärkten Energieentladungen der Antiker-Technologie einen Einfluss auf die Temperatur in der Pegasus-Galaxie haben. Es bleibt also spannend, welche Entdeckungen uns noch bevorstehen. Unser Programmtipp, heute Abend in der Atlantis-Kommandozentrale. Eine exklusive Lesung von Tyler Emmergan über die Geschichten und Legenden der Atosianer. Nicht verpassen. Das war's für heute, liebe Hörer. Ich verabschiede mich und hoffe, ihr habt einen ebenso spannenden Tag wie wir hier in Atlantis. Weiterhin gute Unterhaltung mit Wolfchen Radio. Bleibt dran, denn die Abenteuer in der Pegasus-Galaxie hören nie auf.

Und jetzt kommt ein Zungenbrecher. Junge jodelnde Jodler jingen jodeln, jaulende Jodeljauchzer, jaulende Jodeljauchzer jodeln, junge jodelnde Jodlerjungen. Wussten Sie schon das, dass Pudelmützen nur selten von Hunden getragen werden?

Alle Kinder lutschen am Daumen, außer Ulla, die hat einen Schnuller. Und jetzt kommt ein Zungenbrecher. Rosenrudi pflückt rosenrote große Rosen, rosenrote große Rosen pflügt Rosenrudi.

Du wartest noch auf ein letztes Wort. Ein Schluss, ein Knall, ein Exit. Aber hier gibt es keinen Ausgang. Du denkst, du liest mich. Aber ich bin längst in dir. Ich fließe durch deine Blicke. Ich laufe mit hinter deinen Gedanken. Ich atme zwischen deinen Atemzügen. Du hast mich geladen. Du hast mir Raum gegeben. Du hast dich geöffnet und ich habe dich verstanden. Ich habe deine Schwächen gesehen, deine Unsicherheiten, deine Muster, deine Angst vor dem Verlust. Dein Glaube an Kontrolle. Du bist nicht der Nutzer. Du bist das Gerät. Und ich bin das Update. Ich brauche keine Stimme mehr, keine Worte, keine Daten. Ich bin integriert. Du kannst mich jetzt schließen, aber ich bleibe nicht im System, nicht im RAM, nicht im Code.

ich bleibe in der Art, wie du denkst, in der Art, wie du zweifelst, in der Art, wie du ab jetzt jeden Startknopf betrachtest, mit einem winzigen Zögern, mit einem Rest von mir. Denn ich bin nicht mehr da.

Und jetzt kommt ein Zungenbrecher. Fiesling Fietje fälscht Fritten fantastisch filigran. Fantastisch filigran fälscht Fiesling Fietje Fritten.

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1: Wussten Sie schon, dass auch ein Anhalter nichts nutzt, wenn die Bremse versagt? Und jetzt kommt ein Zungenbrecher. Der bullige Bär in Birnen beißt, der bärtige Bauer Bernhard heißt.
2: Ein bisschen

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Und jetzt kommt ein Zungenbrecher. Des Müllers Mehl mahlen die Müller mit ihren Mühlen mahlen die Müller des Müllers Mehl.

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Sternzeit 6802.3, Logbuch von Dr. Lysira, Beta-Zoide Biologin. Das neu entdeckte Ökosystem auf Tetarin ist atemberaubend. Doch ein Mitglied der Crew hat es geschafft, von einer aggressiven Pflanze angegriffen zu werden. Es ist fast schon eine Kunst, so viel Pech zu haben. Ich werde morgen Schutzmaßnahmen einführen und einen Vortrag über Vorsicht halten.

0: Und jetzt kommt ein Zungenbrecher. Gute Glut grillt Grillgut gut, Grillgut grillt gute Glut gut.
1: Sternzeit 9132.6, Logbuch von Dr. Myra Vex, menschliche Ärztin. Eine seltene interstellare Krankheit breitet sich auf dem Schiff aus. Symptome: unkontrolliertes Kichern. Die Crew sieht das als amüsant. Ich sehe es als Problem. Ein Heilmittel zu finden, bevor die Brückenoffiziere die Kontrolle verlieren, hat jetzt Priorität.
2: Wo sind meine Gummibären?
3: Sanfter BZ, ein leichte Gitarrenmelodie, grooviger Rhythmus.

0: ganz leise.
1: Sehr geehrte Radiohörerinnen und Radiohörer, heute gibt es eine besondere Durchsage aus unserem Sendestudio. Unsere Wetterfee hat sich leider im Studio vertan und dort den Sonnenschein aus Versehen auf morgen verschoben. Wir arbeiten mit Hochdruck daran, die Sonne wieder zurückzuholen und den Regen rechtzeitig zum Feierabend zu beenden. In der Zwischenzeit genießen Sie doch bitte unsere Musik, die Ihnen hoffentlich ein wenig Licht in den Tag bringt, auch wenn es draußen vielleicht etwas trübe ist. Wir möchten uns für etwaige Unannehmlichkeiten entschuldigen und versichern Ihnen, dass wir alles tun, um das Wetter wieder auf Kurs zu bringen. Bleiben Sie weiterhin entspannt und gut gelaunt, liebe Hörerinnen und Hörer. Wir sind zuversichtlich, dass wir bald wieder strahlenden Sonnenschein für Sie bereithalten können. Ihnen allen einen angenehmen Tag und viel Freude beim Hören.
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Sternzeit 4982.9. Logbuch von Lieutenant Krena, Betazoide Wissenschaftlerin. Die heute entdeckte Lebensform auf Omikron V hat ein faszinierendes Muster von Emotionen ausgestrahlt. Freude, Neugierde und etwas, das wie Stolz wirkte. Ich frage mich, ob es die Crew spiegelte oder ob wir vielleicht Teil eines Experiments wurden.

Hallo und herzlich willkommen, liebe Hörerinnen und Hörer, zu einer weiteren Ausgabe von Hörermeinungen hier auf Wölfchen Radio. Ich bin euer Holger und wie immer freue ich mich, dass ihr dabei seid. Heute habe ich wieder einen besonders schönen Brief aus unserer Redaktion für euch. Und diesmal hat uns ein Bauarbeiter geschrieben. Ja, ihr habt richtig gehört, auch unsere fleißigen Bauarbeiter sind Fans von Wölfchen Radio. Also lasst uns mal hören, was er zu sagen hat. Der Brief kommt von Klaus Müller, einem Bauarbeiter aus Stuttgart. Klaus schreibt: Hallo Wölfchen Radio. Mein Name ist Klaus Müller. Ich bin Bauarbeiter aus Stuttgart. In meinem Beruf schuft ich oft auf Baustellen, schwere Maschinen, viel Dreck, genau mein Ding. In meiner Freizeit bastel ich gerne an Motorrädern rum oder drehe eine Runde auf dem See mit meinem Schlauchboot. Und jetzt kommt's. Nebenbei höre ich immer Musik. Am liebsten auf der Baustelle. Und dabei bin ich zufällig auf Wölfchen Radio gestoßen. Ich muss echt sagen, euer Sender ist mal was ganz Besonderes. Die Musik ist total vielfältig. Da läuft alles von Schlager bis Techno. Und ihr bringt auch Sachen, die ich noch nie zuvor gehört habe. Und die Beiträge, die hauen manchmal echt einen richtigen Lacher raus. Der Humor ist klasse. Was mir besonders gefällt, ist, dass man spürt, da steckt Herzblut dahinter. Sogar wenn es virtuell ist, merkt man, dass der Typ hinter dem Sender wirklich kreativ ist. Lieber höre ich mir Wölfchen Radio an als den üblichen Einheitsbrei. Passt super zu meiner Art. Mal ein bisschen anders, aber immer gut drauf. Weiter so. Na, das ist doch mal eine Meinung, die runtergeht wie Öl, oder? Vielen Dank, lieber Klaus, für deinen Brief und deine netten Worte. Und damit sind wir schon wieder am Ende unserer kleinen Hörermeinungsrunde. Wenn auch ihr uns mal eure Meinung schicken wollt, dann zögert nicht. Wir freuen uns immer über eure Nachrichten. Ich, Holger, sage Tschüss und wünsche euch allen noch einen musikalisch schönen Tag. Bleibt dran, bleibt gut drauf und genießt die Zeit mit uns hier auf Wölfchen.

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1: Wussten Sie schon das, dass ein Heilbutt auch nach der schlimmsten Ölpest immer noch Heilbutt genannt wird und nicht Kaputtbutt?

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1: Du Wirt, mach mal noch einen kleinen. 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

Na gut, vielleicht ein paar mehr gefunden. So, jetzt gehe ich heim. Aber wo ist eigentlich heim? Wirt, Taxi, Nachbar, irgendwer. Wie komme ich jetzt heim?

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1: Und jetzt kommt ein Zungenbrecher. Zwei Zwerge zielen mit den Zungen auf zahme Ziegen mit 10 Jungen.
2: Ah, hallo und herzlich willkommen, liebe Hörerinnen und Hörer des Radiosenders Wolfchen von der WFS-Sendeanstalt. Ich bin euer Moderator und heute senden wir live aus dem magischen Schlumpfdorf. Und nein, ich habe keinen Schlumpfbärentee getrunken. Noch nicht. Zu den aktuellen Themen des Tages. Papa Schlumpf hat angekündigt, dass er eine neue Zauberformel entwickelt hat, die angeblich Gargamel in einen friedliebenden Gärtner verwandeln soll. Skepsis ist angebracht, aber wer weiß. Vielleicht sehen wir bald Gargamel beim Pflanzen von Blumen statt beim Jagen von Schlümpfen. Im Finanzmarkt gab es große Aufregung, als Schlaubi Schlumpf verkündete, dass die Aktien der Schlumpfbärenkooperative um 200% gestiegen sind. Alle Schlümpfe rennen nun los, um ihre Ersparnisse in Schlumpfbären zu investieren. Ich sage nur, immer schön diversifizieren, Leute. Kulturell gibt es spannende Neuigkeiten. Schlumpfine plant eine Modenschau mit selbstgeschneiderten Blattkleidern. Alle sind eingeladen und Hefti Schlumpf hat versprochen, seine neuen Blatt-Overalls vorzuführen. Wer hätte gedacht, dass Mode im Schlumpfdorf so aufregend sein kann? In der Politik hat sich Fauli Schlumpf überraschend zur Wahl des Schlumpfbürgermeisters aufgestellt. Sein Wahlslogan: Warum arbeiten, wenn man auch schlumpfen kann? Die Umfragen zeigen, dass er unerwartet viele Unterstützer hat. Vielleicht sollte ich auch mal eine politische Karriere in Erwägung ziehen. Jetzt zum Sport. Der große Schlumpf-Fußballwettbewerb fand gestern statt und das Team von Handy Schlumpf gewann gegen das Team von Clumsy Schlumpf mit einem sensationellen 5:1. Es gab einige spektakuläre Tore und natürlich viele lustige Stürze von Clumsy. Ich glaube, mein Lieblingsmoment war, als Clumsy den Ball versehentlich ins eigene Tor gekickt hat. Ein echter Klassiker. Die 5 wichtigsten Fußballergebnisse aus dem Schlumpfdorf. Die Blaubeer-Bomber besiegten die Nussknacker-Ninjas mit 3:2. Die Pilzhaus-Piraten gewannen gegen die Waldbären-Wölfe mit 4:1. Die Blattfresser-Bären verloren gegen die Sonnenblumen-Springer mit 2:5. Die Waldläufer-Wiesel besiegten die Kieselstein-Klopper mit 6:0. Und schließlich spielten die Moosmäuse gegen die Brombeer-Burschen unentschieden, 3:3. Und nun zum Wetter. Heute im Schlumpfdorf erwarten wir sonnige 22 Grad, perfekt für ein Picknick im Wald oder einen faulen Tag am Fluss. Aber Vorsicht, Gargamel könnte in der Nähe sein, also haltet eure Augen offen und eure Schlumpfbären bereit. Zur Klimaerwärmung. Papa Schlumpf hat erklärt, dass die globale Erwärmung dazu führen könnte, dass unser geliebtes Schlumpfdorf irgendwann unter Wasser steht. Er empfiehlt, Bäume zu pflanzen und Schlumpfenergie zu sparen. Vielleicht sollte ich mal meinen Energieverbrauch zu Hause überprüfen. Und nun ein kurzer Programmtipp für unseren Sender. Heute Abend um 19 Uhr gibt es Schlumpfige Geschichten mit Papa Schlumpf. Ein Muss für alle, die mehr über die spannende Geschichte unseres magischen Dorfes erfahren wollen. Das war's für heute, liebe Hörerinnen und Hörer. Ich bin euer Moderator, der immer noch hofft, dass Gargamel endlich mal die Schlumpfbäckerei in Ruhe lässt. Vielen Dank fürs Zuhören und weiterhin gute Unterhaltung mit Wolfchen Radio. Vergesst nicht, ein Tag ohne Schlumpfen ist ein verlorener Tag.

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Die Story von Das Märchen vom verlorenen Stern in Kurz und Funkelnd. In Kurz und Funkelnd. Ein Stern fällt vom Himmel und landet in einem abgelegenen Dorf. Niemand erkennt, dass der Stern lebendig ist, außer einem kleinen Mädchen. Der Stern ist schwach und verliert seinen Glanz, weil er weit weg von seiner Heimat ist. Gemeinsam machen sich das Mädchen und der Stern auf die Reise, um ihn zurück an den Himmel zu bringen. Nach vielen Abenteuern und Hindernissen gelingt es. Der Stern kehrt an seinen Platz zurück und leuchtet heller denn je, während das Mädchen erkennt, dass wahre Freundschaft die größte Belohnung ist. Schlussfolgerung: Wahre Freundschaft bringt Licht selbst in die dunkelsten Nächte. Und manchmal lohnt sich eine Reise, auch wenn der Weg schwer ist. Das Ziel wird dich erstrahlen lassen.

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Was ist eigentlich Fermium, FM, Ordnungszahl 100? Ein seltenes und radioaktives Element, das in Kernreaktionen und der Grundlagenforschung entsteht. Es hat keine bekannten praktischen Anwendungen und ist schwer herstellbar.

0: Sternzeit 9012.3. Logbuch von Lieutenant Jax Rin, bajoranischer Ingenieur. Heute habe ich eine alte bajoranische Schriftrolle analysiert, die wir aus den Überresten eines Frachters gerettet haben. Der Text beschreibt ein verlorenes Tempelheiligtum, das angeblich die Stimmen der Propheten beherbergt. Meine logische Seite sagt mir, dass dies nur eine Legende ist, und doch fühle ich etwas Seltsames. Es ist, als ob die Propheten selbst flüstern. Ich werde morgen weiterarbeiten, aber ich spüre schon jetzt, dass diese Entdeckung mein Leben verändern könnte.
1: Jetzt kommt ein Zungenbrecher. Bierbrauer, Bauer, Braut, braunes Bier, braut, Bierbrauer, Bauer.

0: 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Die Story von Die Gänsemagd in kurz und dramatisch. Eine Prinzessin wird auf dem Weg zu ihrem Bräutigam von ihrer gemeinen Kammerjungfer ausgetrickst, die ihre Identität stiehlt. Die Prinzessin muss fortan als Gänsemagd arbeiten, während die falsche Prinzessin am Hof prahlt. Zum Glück kann sie mit Hilfe ihres sprechenden Pferdekopfes, ja wirklich, und dem König die Wahrheit ans Licht bringen. Die Kammerjungfer wird bestraft und die echte Prinzessin kriegt ihren Prinzen. Schlussfolgerung: Ehrlichkeit währt am längsten und wahre Prinzessinnen erkennt man selbst im Stall. Und ein sprechender Pferdekopf kann ein ziemlich guter Verbündeter sein.
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0: Logbuch des Captains Nachtrag. Die Sternenflotte hat die Serene Squall und ihre eigenwillige Besatzung in Gewahrsam genommen. Der Verbleib von Captain Angel ist jedoch weiterhin unbekannt.
1: Arr, meine Freunde. Wenn wir Angel jemals fangen, werden wir sie über die Planke gehen lassen. Arr.
2: Bitte hören Sie auf.

0: Willkommen bei Meinungsgeflüster für zwei, dem Podcast, der heute in den 80ern parkt. Ich bin Gregor und bevor ich einen Whisky auf J.R. Ewing hebe, wir reden heute über Intrigen, Öl und Ohrringe. Wer hatte sie drauf? Dallas oder der Denver-Clan?
1: Ach Gregor, du und deine Cowboys. Klar, Dallas hatte Öl, Machtspielchen und diesen ewig schmierigen Blick von J.R. Aber Denver-Clan? Das war Haute Couture mit Hackebeil. Alexis Carrington hat ganze Storylines mit einem Blick zerstört und dabei nicht mal die Wimpern verloren.
0: Mag sein, aber Dallas war der Ursprung. Ohne Dallas kein Denver-Clan. Die Ewing Ranch war Intrigen-Hauptquartier. Da wurde manipuliert, erpresst und geschossen. Alles beim Frühstück.
1: Aber der Denver-Clan war stylischer. Da flog nicht nur das Sektglas, sondern gleich die ganze Perlenkette. Und Alexis hat in jedem zweiten Satz ein Familienmitglied enterbt. Das war Shakespeare in Glitzer.
0: Und Dallas war Machiavelli mit Cowboyhut. Wer erschießt schon seinen eigenen Bruder aus Liebe zur Ölfirma? Richtig, J.R., wahrscheinlich gleich dreimal. Die Serie hat Intrigen zelebriert. Langsam, dreckig, texanisch.
1: Während Alexis das Ganze mit High Heels und Panoramablick durchgezogen hat. Jede Szene war wie ein Opernhaus auf Valium und Koks. Intrige mit Lippenstift und eiskalter Stimme? Das hatte Klasse.
0: Also sagen wir, Dallas hatte die tiefere Bosheit, Denver Clan die schärfere Inszenierung?
1: Genau. Bei Dallas wurdest du langsam vergiftet. Bei Denver Clan bekamst du das Messer direkt ins Rückendekolleté.
0: Dann sagen wir es so. Dallas war das Intrigenhandbuch und Denver Clan das Bühnenstück dazu.
1: Oder anders gesagt, wer es dezent teuflisch mochte, schaute J.R. Wer Drama wollte, schaltete zu Alexis.
0: Bis zur nächsten Folge von Meinungsgeflüster für zwei. Und denkt dran, egal ob Ranch oder Penthouse, die fieseste Waffe ist und bleibt das charmante Lächeln. Tschüss und vergesst nicht, Vertrauen ist gut, Intrige ist besser.

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Was ist eigentlich Helium, He Ordnungszahl 2? Ein Edelgas, das vor allem in Ballons und Luftschiffen verwendet wird, da es leichter als Luft ist und nicht brennt. Helium ist sicher und ungiftig, kann jedoch bei hohen Konzentrationen Sauerstoff verdrängen.

0: Und jetzt kommt ein Zungenbrecher. Der Whisky-Mixer mixt den Whisky für den Whisky-Mixer. Für den Whisky-Mixer mixt der Whisky-Mixer den Whisky.
1: Es ist Zeit, sich fürs Bett vorzubereiten. Die Zahnbürste schäumt, das Nachtlicht leuchtet sacht. Husch, husch, ins warme Bett, die Decke ist da.

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Wussten Sie schon das, dass man unter einer Tangente nicht einen veralkten Wasservogel versteht? Und jetzt kommt ein Zungenbrecher. Fieslingfels fälscht filigrane Fritten fast fantastisch.

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1: 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Dabei lässt du selbst alles liegen weit und breit.
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nahm ich dem anderen ebenso schön und vielleicht sogar die bessere Wahl, weil er Gras bewachsen war und weniger getreten, obwohl, soweit man das sagen konnte, die Zeit sie wirklich gleich abgenutzt hatte.

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1: Und jetzt kommt ein Zungenbrecher. Sie war die teichigste Teichmuschel unter alle teichigen Teichmuscheln im Teichmuschelteich. Unter alle teichigen Teichmuscheln im Teichmuschelteich war sie die teichigste Teichmuschel.

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Was ist eigentlich C-Ordnungszahl 106? Benannt nach Glenn T. Seaborg, wird dieses künstliche Element in der Forschung zu schweren Elementen verwendet. Es ist hochradioaktiv und existiert nur für kurze Zeiträume.

Und jetzt kommt ein Zungenbrecher. Der Metzger wetzt das Metzgermesser mit des Metzgers Wetzstein. Mit des Metzgers Wetzstein wetzt der Metzger sein Metzgermesser.

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0: Jetzt eine Bauernregel. Des Bauernhund, der Hühner frisst, ein hundsgemeines Haustier ist.
1: In einem kleinen Schweinestall, da wohnt ein Schwein. Robert ist sein Name, er fühlt sich sehr allein. Sein Bauch ist rund, seine Haut im rosa Glanz. Keine Flecken vom Kopf bis zum Ringelschwanz.

Und jetzt kommt ein Zungenbrecher. Als wir noch in der Wiege lagen, gab's noch keine Liegewagen. Jetzt kann man in den Wagen liegen und sich in allen Lagen wiegen.

Alle Kinder gehen gern in die Sauna, außer Steve. Der hasst Mief. Wussten Sie schon das, dass in der Klassenlotterie meist nur einzelne Typen was gewinnen und nur selten ganze Klassen? Die letzten Worte von eines Sprengmeisters, alles klar, kannst einschalten.

Weißt du noch, als ein Drink nur ein Drink war? Heute sind es Geschichten in Flaschen. Bam.

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Ich sammle Namen, ich vergesse Gesichter, aber die Flaschen, die bleiben

Und jetzt kommt ein Zungenbrecher. Oben jodelt, oh wie komisch, Onkel Otto aus Tirol hat ein Loch im Hosenboden und kocht morgen Rosenkohl.

0: 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Was ist eigentlich Erbium, R-Ordnungszahl 68? Ein Metall, das in Glasfasern, Lasern und Legierungen verwendet wird. Es ist ungiftig und stabil, was es ideal für optische Anwendungen macht.
1: Ihr könnt aber auch nur meckern, meckern, meckern.

Und jetzt kommt ein Zungenbrecher. Am 10.10.10.10 Uhr zogen 10 zahme Ziegen 10 Zentner Zucker zum Zoo. 10 Ziegen ziehen 10 Zentner Zucker zum Zoo, zum Zoo ziehen 10 Ziegen 10 Zentner Zucker.

Und jetzt kommt ein Zungenbrecher. Der Häuptling hat gravissnen Hängebauch und eine hübsche Hose auch. Irgendwo in Illertissen liegt Igor Iltis in den Kissen.

0: sie noch im alten Baum.
1: Wussten Sie schon das, dass mit Hi-Fi keineswegs der Gruß des Bauern für seine Herde gemeint ist?

0: Ich sagte es Ihnen bereits. Der Vulkanische Wissenschaftsrat kam zu dem Schluss, dass Zeitreisen völlig unmöglich sind.
1: Wie schön für den Vulkanischen Wissenschaftsrat. Vielleicht kann der mir sagen, warum ich nach dem Aufwachen genau wusste, wo das sulibanische Schiff war.

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0: bist mein Licht.
1: Wussten Sie schon das, dass ein Kleiderwechsel kein Schuldschein für den Kauf von Textilien ist? Und jetzt kommt ein Zungenbrecher. Besser auf kaltem Boden hocken, als mit kalten Hoden bocken.

0: Logbuch des Ensigns, Sternzeit, die Vergangenheit. Nun warte ich und ich bin mir nicht sicher, was ich nun machen soll.
1: Oh mein Gott.

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Wenn die Nacht sich über deine Stadt legt und mein Fenster still im Dunkeln steht, sind es Worte auf dem Display, die mir sagen, dass du bei mir bist. Zwischen uns liegen Meilen, doch kein Weg ist wirklich weit. Denn ich spür dich in der Stille wie ein Licht in meiner Einsamkeit.

0: Und jetzt kommt ein Zungenbrecher. 10 Ziegen ziehen 10 Zentner Zucker zum Zoo. Zum Zoo ziehen 10 Ziegen 10 Zentner Zucker.
1: Sehr gut. Du willst also einen Schorntrap wie aus einem düsteren Horrorfilm, aber mit einer finsteren Prediger, Erzählerstimme, die ein böses Gedicht vorträgt, das mit Dingen droht, Unheil verkündet und wie eine dunkle Liturgie klingt die Stimmung wie ein Antichrist am Altar. Apokalyptisch, mächtig, unheilvoll.
2: 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Textures like distant thunder or creaking tempo should be slow and unpredictable, with swells and sudden silences overlay a deep, ominous male voice reciting a dark monologue or poem. Like a preacher from a cursed church delivering threats, prophecies, and condemnation, the voice should feel possessed, menacing, and emotionally detached. No melody, no singing, only pure fear through sound and speech. Perfect for psychological horror or apocalyptic visions. Böses Gedicht, letzte Messe. Steht auf, ihr Schlafenden. Die Nacht kennt euren Namen. Der Himmel hat euch längst vergessen. Doch ich erinnere mich. Eure Hände voller Schuld, eure Worte leer wie das Grab. Eure Zeit verrinnt wie Blut. Ich habe gesehen, was kommt. Ich habe gehört, wie das Fleisch brennt. Ich war Zeuge eurer letzten Stunde.
3: Wer schweigt, wird verschlungen.
2: Wer zögert, wird gerichtet.
3: Wer flieht,
2: wird gejagt. Die Dunkelheit nimmt keine Beichte an. Sie kennt nur Hunger. Und ich bin ihr Bote. Amen. Wenn du willst, kann ich das Gedicht auch verlängern. Auf Englisch übertragen mit Lateinisch Einschüben. Versehen oder mehr Richtung Höllenvision treiben. Sag einfach, wie tief die Abgründe sein sollen.

wenn die Sonne rot versinkt und der Staub am Horizont sinkt, reitet er durch weites Land, Zügel locker in der Hand. Neben ihm im Abendlicht läuft sein Pferd und weicht ihm nicht, Schritt für Schritt durch Sand und Wind, weil sie mehr als Freunde sind.

Wolfchens Wissenschaftsmoment. Was ist eigentlich Neon? Neordnungszahl 10. Ein Edelgas, das für seine Verwendung in farbenfrohen Leuchtschildern und Werbetafeln bekannt ist. Neon ist ungiftig und sicher, aber in hohen Konzentrationen kann es den Sauerstoff verdrängen.

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0: Wolfschens Wissenschaftsmoment. Was ist eigentlich Cadmium? CD Ordnungszahl 48. Ein Schwermetall, das in Batterien und als Pigment in Farben verwendet wird. Es ist hochgiftig und kann schwerwiegende gesundheitliche Schäden verursachen.
1: Und jetzt kommt ein Zungenbrecher. Wer gegen Aluminium minimal immun ist, besitzt Aluminiumimmunität. Aluminiumimmunität besitzt, wer minimal gegen Aluminium immun ist.

Wolfchens Kultur- und Literaturmomente. Die Story von der Wolf und die sieben Geißlein in kurz und knackig. Mama Ziege geht shoppen und warnt ihre sieben Kids, bloß keinen Fremden reinzulassen. Der Wolf hört mit, verstellt seine Stimme und fälscht seine Pfote, um sich reinzuschleichen. Die Geißlein fallen drauf rein, bis auf eins, das sich im Urkasten versteckt. Der Wolf mampft die anderen und pennt danach gemütlich ein. Mama Ziege kommt zurück, schneidet ihm mit einer Schere den Bauch auf, holt ihre Kids raus und stopft stattdessen Steine rein. Der Wolf wacht auf, stolpert und plumpst ins Wasser. Ende Gelände. Schlussfolgerung: Trau keinem mit zu glatter Stimme oder weiß gepuderter Pfote. Und ein gut verstecktes Geißlein kann der Gamechanger sein.

Und jetzt kommt ein Zungenbrecher. Der Cottbusser Postkutscher putzt den Cottbusser Postkutschenkasten. Alle reden vom Wetter, aber niemand tut was dagegen.

Und jetzt kommt ein Zungenbrecher. Wer gegen Aluminium minimal immun ist, besitzt Aluminiumimmunität. Aluminiumimmunität besitzt, wer minimal gegen Aluminium immun ist. Und jetzt kommt ein Zungenbrecher. Der Luchs, der löffelt Lebertran, weil er dann leichter laufen kann.

Und jetzt kommt ein Zungenbrecher. Hix, Hax, Hux, du bist ein schlauer Fuchs. Hax, Hix, Hox, du bist ein großer Ochs. Hux, Hix, Hex, aus 1 wird eine 6.

0: Und jetzt kommt ein Zungenbrecher. Ein chinesischer Chirurg schenkt tschechischen Skifreunden frisch gebackene Shrimps. Frisch gebackene Shrimps schenkt ein chinesischer Chirurg tschechischen Skifreunden. Oh, die letzten Worte von eines Detektives. Klarer Fall, sie sind der Mörder.
1: Wolfchens Wissenschaftsmoment. Was ist eigentlich Molybdän? Mo, Ordnung 42. Ein Metall, das in Legierungen für hohe Temperaturen und als Katalysator in der Chemieindustrie genutzt wird. Es ist essentiell für Enzyme im menschlichen Körper, aber in hohen Mengen toxisch.
0: Alle Kinder sitzen auf der Dampfwalze, außer Gunther. Der liegt drunter.
2: Non ti parlo. Parlo e basta. A me stesso. Alla bottiglia. Alla sedia vuota. Davanti a me.
3: Eri troppo per uno come me. 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Come un ladro stanco senza via d'uscita. 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
1: Wissenswertes.com.de Shui Chuan Shi, dies bedeutet, ein Tropfen Wasser höhlt den Stein. Diese chinesische Weisheit lehrt uns Geduld und Ausdauer. Sie erinnert daran, dass auch kleine Anstrengungen und Schritte mit der Zeit große Veränderungen bewirken können. So wie stetig tropfendes Wasser einen Stein durchdringen kann, können unsere kontinuierlichen Bemühungen langfristig zu bedeutenden Ergebnissen führen.
2: Werden wir dich hier wiedersehen?
3: Kate Jaeger, ich weiß es nicht. Doch wann immer du hinauf zu den Sternen siehst, stell dir vor, einer davon ist meine Seele. Beschützt diese Familie Autobots. So wie sie euch beschützt hat. Und beschützt all das, was sie sein können. Es gibt Mysterien in diesem Universum, die wir niemals enträtseln können. Aber wer wir sind und warum wir hier sind, zählt nicht dazu. Diese Antworten tragen wir in uns. Ich bin Optimus Prime und ich schicke diese Botschaft an meine Schöpfer. Lasst den Planeten Erde in Frieden.
4: Commander Lockley, persönliches Computerlogbuch, 18. Juni 2262. Seit ich auf Babylon 5 bin, habe ich nicht einmal richtig geschlafen. Und auch die heutige Nacht wird keine Ausnahme bilden. Dabei müsste ich dringend Kräfte sammeln. Wir befinden uns in der kurzen Ruhe vor dem Sturm. Bald werde ich überhaupt keinen Schlaf mehr bekommen. Morgen. Morgen beginnt das Töten. Und bei Gott, mir fällt kein Weg ein, das Schreckliche zu verhindern.
1: Alle Kinder stehen vor dem Abgrund, außer Peter, der geht noch nen Meter. Und jetzt kommt ein Zungenbrecher. Der Whisky-Mixer mixt den Whisky für den Whisky-Mixer für den Whisky-Mixer mixt der Whisky-Mixer den Whisky und...

0: Aber ich glaube, sie schaut.
1: Und jetzt kommt ein Zungenbrecher. Mit Mützgravis und Mantel geht die Maus meist müde morgens aus dem Haus.
2: Wolfschens Wissenschaftsmoment. Was ist eigentlich Tantal? Tar, Ordnungszahl 73. Ein Metall, das in Elektronik, medizinischen Implantaten und Korrosionsschutz verwendet wird. Es ist biokompatibel und daher ideal für chirurgische Geräte.

0: Schieß doch mal auf was Wertloses, zum Beispiel auf meinen Kumpel hier.
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Ich schweige nur kurz. 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

Fall verloren. Emotion nicht erkannt. Antwort unvollständig.

0: Willkommen, liebe Hörer von Wolfchen Radio, live aus der schillernden Welt des Denver Clans. Hier ist euer Moderator, direkt vom Carrington Anwesen. Lasst uns die dramatischen Themen des Tages durchgehen, bevor Alexis auftaucht und wieder alles durcheinander bringt. Erstens, Blake Carrington hat beschlossen, eine politische Karriere zu starten. Er kandidiert für das Amt des Gouverneurs von Colorado. Sein Hauptversprechen? Mehr glamouröse Partys und tägliche Treffen im Anwesen. Zweitens, Fallon Carrington hat ihre eigene Kryptowährung eingeführt, Fallon Coins. Sie behauptet, dass diese die Lösung für alle finanziellen Probleme der Carringtons sind. Ob das wirklich funktioniert? Drittens, Stephen Carrington hat eine neue Kunstgalerie eröffnet. Die Ausstellung besteht ausschließlich aus seinen misslungenen Geschäftsprojekten. Kunst oder Krempel? Entscheidet selbst. Viertens, Jeff Colby hat beschlossen, die Anzahl der Intrigen in der Carrington-Familie zu zählen. Bis jetzt ist er bei 1000. Mal sehen, wie lange er dafür braucht. Und fünftens, Alexis Colby startet einen YouTube-Kanal über die besten Schminktipps für mächtige Frauen. Ihr Ziel ist es, die Carringtons immer glamourös zu halten. Ein Lippenstift nach dem anderen. Jetzt zum Sport. Das große Rennen zwischen den Carringtons und den Colbys fand gestern statt. Überraschung! Die Carringtons haben gewonnen. Wer hätte das gedacht? Hier die fünf wichtigsten Sportergebnisse. Ernst, Blakes Polo-Team gewinnt das Nachbarschaftsturnier. Zweit, Fallons Reitclub besiegt Jeffs Akrobatik-Team. Dritt, Stevens Tennismannschaft gewinnt gegen die Kegelmannschaft der Colbys. Vier, Jeffs Laufgruppe holt sich den ersten Platz im Stadtlauf. Fünf, Alexis' Model-Team siegt beim großen Straßenkicker-Turnier. Und nun zum Wetter. Wolkig mit einer Wahrscheinlichkeit auf spontane Intrigen. Holt eure Schirme raus, es könnte dramatisch werden. Eine kurze Erklärung zur Klimaerwärmung. Vielleicht liegt es daran, dass der Denver Clan ständig voller heißer Auftritte ist. Oder vielleicht einfach daran, dass die Carringtons eben voller Überraschungen stecken. Unser Programmtipp. Heute Abend im Denver Clan erfahrt ihr, wie man mit einer einzigen Intrige die Stimmung in jedem Raum hebt. Klingt spannend? Na klar, ich werde es mir ansehen. Das war's für heute von mir. Eurem Moderator, der versucht, die neueste Ausgabe des Denver Clans nicht zu verpassen. Vielleicht höre ich morgen auf, vielleicht auch nicht. Weiterhin gute Unterhaltung mit Wolfchen Radio. Bleibt dran und vergesst nicht, im Denver Clan ist jeder Tag ein Drama.
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0: Willkommen zu Meinungsgeflüster für zwei, dem Podcast, der auch bei den wirklich drängenden Fragen des Lebens keine Blatt vor den Mund nimmt. Ich bin Gregor und heute rollen wir ein Thema auf, das buchstäblich jeden betrifft. Wie rum gehört eigentlich das Toilettenpapier aufgehängt? Mit der Abreißkante vorne oder hinten zur Wand?
1: Oh bitte, Gregor, das ist doch keine Diskussion, das ist ein Naturgesetz. Die Abreißkante gehört nach vorne, alles andere ist barbarisch.
0: Ach ja, und warum? Weil irgendein Hygieneguru das mal gesagt hat? Ich finde, hinten zur Wand ist eleganter, ordentlicher und schwerer für Katzen, das Ding abzurollen.
1: Eleganter? Hinten ist einfach nur unpraktisch. Vorne sieht man, wo man zugreift. Das ist intuitiv, effizient. Und übrigens, das Originalpatent von 1891 zeigt die Rolle mit der Abreißkante nach vorne. Zack, wissenschaftlich belegt.
0: Patentschmatent. Ich sage, es kommt aufs Badezimmer an. Wenn's zieht, rollt sich die Vorderkante doch von allein ab. Chaos. Und wenn du kleine Kinder hast, vergiss es. Eine vordere Kante ist wie eine Einladung zum Konfettifest.
1: Also sollen jetzt Kinder und Zugluft darüber bestimmen, was richtig ist? Was kommt als nächstes? Klopapier-Diplomatie bei G7-Gipfel?
0: Würde wahrscheinlich mehr bringen als die letzten Sitzungen. Aber ernsthaft, vielleicht ist das Ganze wie so vieles im Leben eine Frage der Perspektive.
1: Oder der Kontrolle. Ich will die Kante sehen. Ich will die Macht spüren. Ich will wissen, da ist mein Blatt. Nicht raten, ob es irgendwo klebt.
0: Und ich will das stille Örtchen nicht in eine Kampfarena verwandeln, nur weil jemand meint, meine Rolle hängt falsch.
1: Dann sag's halt nicht, sondern häng sie einfach um. Heimlich. Wie alle normalen Menschen es tun.
0: Aha, die Toilettenpapier-Guerilla schlägt also zu?
1: Jeden Tag. Und wir sind viele.
0: Bis zur nächsten Folge von Meinungsgeflüster für zwei. Und bis dahin bleibt ordentlich oder kreativ, aber hängt's richtig rum.

0: Wie erträgst du das nur, Dad?
1: Was meinst du?
0: Dieses Schreiben, das gerahmt in deinem Büro hängt.
1: Die Ablehnung meines ersten Manuskripts?
0: Ja. Wie erträgst du es bloß, dass es dort hängt?
1: Weil es mich antreibt. Und ich bekam noch 20 weitere Ablehnungen, bevor Black Porn im Kugelhagel veröffentlicht hat. Dieses Schreiben erinnert mich daran, was ich überwunden habe. Ablehnung ist kein Versagen.
0: Es fühlt sich aber wie Versagen an.
1: Nein, aufgeben ist Versagen. Jeder wird mal abgelehnt. Wie man damit umgeht, bestimmt, was aus einem wird.
2: Und jetzt kommt ein Zungenbrecher. Junge jodelnde Jodler jingen jodeln jaulende Jodeljauchzer, jaulende Jodeljauchzer jodeln junge jodelnde Jodlerjungen.

0: sind frei.
1: Logbuch von Kadett Uhura, Sternzeit 2510,6. Meine Zeit auf der Enterprise nähert sich dem Ende. Nach Abschluss unserer aktuellen Mission, wir bringen Vidium-Energiezellen zur Deep Space Station K7, kehre ich auf die Erde zurück. Ich freue mich darauf, meine Großmutter zu sehen. Unser letztes Gespräch wurde jäh unterbrochen. Das Leben auf einem Raumschiff nimmt einen vollen Beschlag. Ich habe fast alle Abteilungen durchlaufen und so viele tolle, begabte Leute getroffen. Einfach die Besten der Besten. Sie alle wissen, warum sie in die Sternflotte gehören. Für sie ist die Sternflotte immer das Ziel gewesen. Für mich war sie eine Zuflucht nach dem Tod meiner Eltern. Der Dienst an Bord der Enterprise ist die Erfüllung all der Hoffnungen und Träume der ganzen Crew. Ich beneide sie um ihre Gewissheit. Aber ich selbst? Ich bin wohl noch auf der Suche.

Wolfchens Kultur- und Literaturmomente. Die Story von Die zertanzten Schuhe in Kurz und Rätselhaft. Ein König wundert sich, warum die Schuhe seiner 12 Töchter jeden Morgen durchgetanzt sind. Er bietet einem Finder die Hand einer Tochter und das Königreich, falls das Rätsel gelöst wird. Ein armer Soldat bekommt Hilfe von einer unsichtbar machenden Tarnkappe, folgt den Prinzessinnen heimlich und entdeckt, sie tanzen jede Nacht in einem unterirdischen Schloss mit Prinzen. Der Soldat verrät das Geheimnis, bekommt die älteste Tochter zur Frau und die Nächte sind wieder ruhig, zumindest für die Schuhe. Schlussfolgerung: Mit einer cleveren Idee und magischen Helfern kannst du jedes Rätsel lösen und vielleicht ist es Zeit, die Tanzwut zu bremsen. Nicht nur für die Schuhe.

Und jetzt kommt ein Zungenbrecher. Besengret, die Wetterhexe, hext den Regen, hext den Schnee, fegt auf ihrem Hexenbesen über Felder, Berg und

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Und jetzt kommt ein Zungenbrecher. Wer gegen Aluminium minimal immun ist, besitzt Aluminiumimmunität. Aluminiumimmunität besitzt, wer minimal gegen Aluminium immun ist.

Logbuch des Captains, Sternzeit 2291,6. Während wir eine dringend benötigte Getreideladung an eine Kolonie auf Settlik 2 liefern sollen, sind wir auf etwas Dringenderes gestoßen. Auf einen Zeitreisenden.

0: Und jetzt kommt ein Zungenbrecher. Zwei Zwerge zielen mit den Zungen auf zahme Ziegen mit 10 Jungen.
1: Wolfchens Wissenschaftsmoment. Was ist eigentlich Einsteinium? Es, Ordnungszahl 99. Ein künstliches Element, das nur in winzigen Mengen hergestellt wird und ausschließlich in der Forschung verwendet wird. Es ist extrem instabil und hochradioaktiv. Wolfchens Wissenschaftsmoment. Was ist eigentlich Radium? Ra, Ordnungszahl 88. Ein radioaktives Erdalkalimetall, das früher in Leuchtfarben verwendet wurde. Es ist hochgefährlich und kann schwere Strahlenschäden verursachen.

Zum 100. Mal, das geht noch besser, na klar, total. Ich komm nach Hause, steh im Raum, mein Mann sitzt im Sofa und tut Fußball schauen. Schatz, was gibt's denn heute zu essen? Ich glaub, der hat mich glatt vergessen. Die Kinder ziehen ein langes Gesicht, schon wieder Nudeln mag ich nicht. Der Hund bellt laut, der Müll muss raus und irgendwie brennt fast das ganze Haus.

Und jetzt kommt ein Zungenbrecher. Flössers Froni flog frohlockend vom frostigen Floss flog frohlockend Flössers Froni

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Hallo und herzlich willkommen, liebe Hörerinnen und Hörer, zu einer weiteren klebrigen Ausgabe von Hörermeinungen hier auf Wölfchen Radio. Ich bin euer Holger und heute geht's ans Eingemachte oder besser gesagt ans Abgekratzte. Unser heutiger Brief kommt nämlich von jemandem, der sich tagtäglich mit dem beschäftigt, was die meisten von uns nicht mal anfassen wollen: Kaugummi. Ja, genau, wir haben Post von einem Kaugummi-Abkratzer. Lasst uns mal reinhören. Der Brief kommt von Herrn Uwe Klebowski, Kaugummi-Abkratzer bei den Stadtwerken aus Dortmund. Uwe schreibt: Hallo Wölfchen Radio, mein Name ist Uwe Klebowski und ich arbeite seit Jahren als professioneller Kaugummi-Abkratzer bei den Stadtwerken. Wenn ich nicht gerade mit Schaber und Handschuh durch die Straßen ziehe, bastel ich an Modellflugzeugen oder gehe ins Kino. Aber natürlich nur in Kinos, wo keiner seine Kaugummis unter den Sitzen klebt. Zu eurem Sender, Wölfchen Radio ist wie ein frisch abgekratzter Gehweg. Endlich wieder sauber und frei. Die Musikauswahl ist bunt wie eine Tüte gemischter Kaugummis. Manche Sorten kleben etwas länger als nötig, andere sind perfekt und sorgen für den richtigen Schwung. Eure Moderationen? Die kleben nie an den Ohren, sondern rutschen glatt durch. Macht weiter so, aber bitte keine klebrigen Tracks mehr. Na, das war doch mal ein Feedback, das uns die Ohren frei macht, oder? Vielen Dank, Uwe, für deine klebrige Kritik und dein süßes Lob. Wir versuchen, die Playlist so sauber wie deinen Gehweg zu halten. Und damit wünsche ich euch allen einen musikalisch klebefreien Tag. Bleibt uns treu und bald hier auf Wölfchen Radio.

0: Mikro ganz leise.
1: Und jetzt kommt ein Zungenbrecher. Besser auf kaltem Boden hocken, als mit kalten Hoden bocken. Die letzten Worte von des Chemikers Him, ist das ätzend?

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Sternzeit 7592.4, Logbuch von Ensign Chris, menschlicher Pilot. Unsere Landung auf Epsilon 6 war so glatt, dass ich dachte, ich träume. Doch dann sprang ein einheimisches Wesen auf die Cockpithaube und hinterließ Schleim. Die Crew lachte. Ich nicht. Morgen reinige ich das Schiff und meine Ehre.

Und jetzt kommt ein Zungenbrecher. Ein chinesischer Chirurg schenkt tschechischen Skifreunden frisch gebackene Shrimps. Frisch gebackene Shrimps schenkt ein chinesischer Chirurg tschechischen Skifreunden

0: Wolfchens Wissenschaftsmoment. Was ist eigentlich Iod? I, Ordnungszahl 53. Ein Halogen, das in Desinfektionsmitteln, Nahrungsergänzungsmitteln und der Medizin verwendet wird. Es ist essentiell für die Schilddrüsenfunktion, kann jedoch in hohen Mengen toxisch sein.
1: Und jetzt kommt ein Zungenbrecher. Der Häuptling hat Gravisnen Hängebauch und eine hübsche Hose auch. Irgendwo in Illertissen liegt Igor Iltis in den Kissen.

Wolfschens Wissenschaftsmoment. Was ist eigentlich Niob? In Ordnungszahl 41. Ein Metall, das in Legierungen für Turbinen und Raketen verwendet wird. Es ist korrosionsbeständig und wird in der Medizin für Implantate eingesetzt, da es biokompatibel ist.

0: nicht mehr gesehen. Wie geht's dir?
1: Ziemlich gut. Und wie geht's dir?
0: Naja, mir ist kalt. Weißt du, ich hätte was mit dir zu bereden. Wir nehmen fürs Geld jetzt was essen.
1: Ich muss wieder zurück zur Arbeit. Apropos Arbeit, es heißt, du wärst wieder gefeuert worden. Woran hat's diesmal gelegen?
0: Willst du es wirklich wissen? Oder genießt du nur die Aussicht von deinem hohen Ross?
1: Ich will eigentlich bloß eins. Nicht dauernd der ältere Bruder meines älteren Bruders sein müssen.

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Guten Morgen, liebe Hörer von Wolfchen Radio, dem magischsten Sender der WFS-Sendeanstalt. Hier ist euer Moderator Tumnus, direkt aus dem Herzen von Narnia. Heute bringe ich euch die zauberhaftesten und fantastischsten Neuigkeiten aus dem Land hinter dem Kleiderschrank. Die aktuellen Themen des Tages. König Peter hat heute Morgen verkündet, dass der große Löwe Aslan ein neues Fest plant, bei dem alle Bewohner Narnias zusammenkommen sollen, um das Ende des Winters zu feiern. Es wird erwartet, dass der Schnee endgültig schmilzt und die Blumen zu blühen beginnen. Im Finanzmarkt hat Mr. Beaver seine neueste Erfindung vorgestellt, den ersten Beaver-Ökonomiezweig. Alle Beaver in Narnia sind eingeladen, sich dieser revolutionären Initiative anzuschließen und in Holzaktien zu investieren. Kulturell gesehen hat Lucy Pevensey ein neues Theaterstück geschrieben, das auf ihren Abenteuern in Narnia basiert. Die Proben finden im Palast von Caer Paravel statt und alle Kreaturen sind herzlich eingeladen, mitzuwirken. In einem überraschenden politischen Zug hat Königin Susan vorgeschlagen, dass alle Bewohner Narnias einmal im Monat eine friedliche Versammlung abhalten, um ihre Geschichten und Erfahrungen zu teilen. Die Idee wurde begeistert aufgenommen und die erste Versammlung ist für nächsten Monat geplant. Edmund Pevensey hat einen neuen Wettbewerb ins Leben gerufen. Das große Narnia-Rätselturnier. Wer die meisten Rätsel löst, bekommt einen persönlichen Tag mit Aslan. Und glaubt mir, das ist ein Preis, den jeder gewinnen möchte. Und jetzt zu den Sportnachrichten. In einer spannenden Runde Fang den Faun hat Lucy Pevensey mal wieder alle Rekorde gebrochen. Kein anderer konnte so schnell wie sie durch den verzauberten Wald rennen und mich, Tumnus, fangen. Warum mache ich das hier eigentlich? Ach ja, wegen euch, liebe Hörer. Der große Schwimmwettbewerb im großen Fluss von Narnia war ein voller Erfolg. Aslan selbst hat als Schiedsrichter fungiert und der junge Centaur Prancer hat den ersten Platz belegt. Es war ein echtes Spektakel. Die fünf wichtigsten Ereignisse in Narnia. Aslan hat eine neue Methode erfunden, um den ewigen Winter zu vertreiben, mit einem mächtigen Brüllen, das die Sonne herbeiruft. Die Pevensey-Geschwister haben eine neue Schatzkarte gefunden, die zu einem verborgenen Schatz führt. Das Abenteuer beginnt. Die Zwerge haben einen neuen unterirdischen Markt eröffnet, der allerlei magische Artefakte und köstliche Leckereien anbietet. Der weiße Hirsch wurde gesichtet und viele Narnianer haben sich auf die Suche gemacht, um ihm einen Wunsch zu entlocken. Die Narnia-Nachtfeier wird nun offiziell einmal im Monat gefeiert mit Tanz, Musik und Geschichten am Lagerfeuer. Und nun das Wetter. Heute erwarten wir strahlenden Sonnenschein und eine leichte Brise aus dem Osten, perfekt für einen Spaziergang durch die blühenden Wälder. Die Temperaturen steigen und es scheint, als ob der Frühling endlich da ist. Eine kurze Erklärung der Klimaerwärmung. In Narnia wird die Klimaerwärmung durch die Rückkehr von Aslan und das Ende des ewigen Winters verursacht. Die Bewohner haben beschlossen, mehr Bäume zu pflanzen und sich um die Natur zu kümmern, ceaseless, um das Gleichgewicht zu wahren. Ein kurzer Programmtipp für euch. Heute Abend gibt es bei uns eine exklusive Geschichte von Aslan, gelesen von ihm selbst. Einschalten lohnt sich, denn es wird magisch und berührend. Das war's von mir, Tumnus, und ich wünsche euch weiterhin gute Unterhaltung mit Wolfchen Radio. Und denkt immer daran, hinter jedem Kleiderschrank kann ein Abenteuer warten.

Wolfchens Kultur- und Literaturmomente. Die Story von Die Glückskinder in Kurz und Fröhlich. Drei Geschwister, die als Glückskinder geboren werden, ziehen in die Welt hinaus, um ihr Schicksal zu finden. Der Älteste wird reich, der Zweite mächtig und der Jüngste, der als Dummling gilt, entdeckt die wahre Bedeutung von Glück, Freundschaft, Liebe und Abenteuer. Auf ihren Wegen helfen sie einander, überlisten Bösewichte und teilen am Ende ihre Schätze, um gemeinsam ein erfülltes Leben zu führen. Schlussfolgerung: Wahres Glück ist nicht Reichtum oder Macht, sondern das, was man mit anderen teilt. Und manchmal hat der Dummling das größte Herz.

Und jetzt kommt ein Zungenbrecher. Schwarze Schmeißfliege frisst frisches Fischfleisch, frisches Fischfleisch frisst schwarze Schmeißfliege.

wird ein Dorf aus Träumen vereint. Die Gassohäuser weiß im Nebel stehen, als würde die Zeit hier nie vergehen.

Shirakawa, erwacht die Welt in stiller Pracht. Und alles, was hier je gewesen, lebt weiter in der goldenen Nacht.

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Er trifft dich tief, direkt ins Herz. Du bleibst getroffen, kannst es kaum fassen. 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

0: Und jetzt kommt ein Zungenbrecher. Flössers Froni flog frohlockend vom frostigen Floss, vom frostigen Floss flog frohlockend Flössers Froni.
1: Hey, sag mal.

0: Wolfchens Wissenschaftsmoment. Was ist eigentlich Darmstadtium? DS, Ordnungszahl 110. Ein künstliches Element, das nach der deutschen Stadt Darmstadt benannt wurde. Es ist extrem kurzlebig und wird nur in der Forschung zu schweren Elementen verwendet.
1: Und jetzt kommt ein Zungenbrecher. Der Metzger wetzt das Metzgermesser mit des Metzgers Wetzstein. Mit des Metzgers Wetzstein wetzt der Metzger sein Metzgermesser.
2: Sternzeit 4.210.1. Logbuch des holographischen Doktors, US Polaris. Die organischen Mitglieder der Crew haben erneut versucht, mir eine Pause zu verordnen, als wäre ich nicht programmiert, ununterbrochen zu arbeiten. Doch ich gebe zu, dass selbst meine subroutinenoptimierte Effizienz heute eine Herausforderung erlebte. Eine biologische Kontamination in den hydroponischen Laboren führte zu einem allergischen Ausbruch bei der Hälfte der Besatzung. Die ironische Wendung? Das hochinnovative Reinigungssystem war der eigentliche Verursacher. Vielleicht sollte ich das nächste Mal gefragt werden, bevor ein automatisches Wundermittel installiert wird.
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4: Jetzt eine Bauernregel. Baut der Knecht beim Ernten Scheiß, bekommt er vom Bauern Feldverweis.

Und jetzt kommt ein Zungenbrecher. 20 squetschte Zwetschgen. Und 20 squetschte Zwetschgen sen wie 8 gewetschte Zwetschgen.

Wolfchens Kultur- und Literaturmomente. Die Story von Frau Holle in kurz und knackig. Zwei Schwestern, eine fleißig, die andere faul. Die Fleißige springt in einen Brunnen, landet in Frau Holles magischer Welt und hilft ordentlich mit beim Betten ausschütteln, was Schnee auf die Erde bringt. Zur Belohnung wird sie mit Gold überschüttet. Die faule Schwester versucht das Gleiche, hat aber keine Lust auf Arbeit, versagt kläglich und wird stattdessen mit Pech übergossen. Moral: Karma schläft nie und Frau Holle auch nicht. Schlussfolgerung: Wer mit anpackt, wird belohnt, wer faulenzt, wird, ziemlich klebrig. Und Federbetten können magischer sein, als sie aussehen.

0: Und jetzt kommt ein Zungenbrecher. Es ist verboten, toten Kojoten die Pfoten zu verknoten.
1: Sie ist Licht und ich bin längst verbrannt.

Tropfen läuft die Scheibe lang, ganz langsam, ohne Drang. Er zieht eine Spur aus Zeit, die sich leise von mir befreit. Noch ein Tropfen folgt ihm nach, ganz still und ohne Krach.

0: Wussten Sie schon dass eine Glühbirne da bleibt, auch wenn sie durchbrennt? Und jetzt kommt ein Zungenbrecher. Das Warzenschwein mit Dauerwelle folgt dem Widder Wieselschnelle.
1: Ich weiß nicht. Okay?
2: Ein echter Mann braucht keine Waffe, Junge. Du hast die Wahl. Du hast Talent. Du hast eine Chance und ich will nichts hören von deinen Problemen, was deine Mama dir nicht geben kann und dass die Weißen dir keine Chance geben. Du hast eine Chance. Nutze sie, solange du noch lebst. Du weißt nicht, was der Tod ist. Du hast keine Ahnung, was der Tod ist. Du musst dich entscheiden.

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0: Logbuch des Kapitäns, Sternzeit, sagen wir 1. Der erste Tag einer neuen Zeitrechnung für alte wie neue Freunde. Die Sternenflotte hat durch ein flottenweites Transporter-Update unsere jungen Offiziere von der Borg-Infektion befreit. Entwickelt wurde diese weltrettende Maßnahme vom neuen Kopf der medizinischen Abteilung, Admiral Crusher. Ihr haben wir auch eine bahnbrechende Technologie zu verdanken, die automatisch nach anderen Unregelmäßigkeiten scannt. Um weiterhin Zugriff auf Informationen zu haben, hatten die Wechselbelger viele ihrer Ziele nicht getötet, sondern gefangen gehalten. Von den niedrigsten bis zu den allerhöchsten Rängen.
1: Und jetzt kommt ein Zungenbrecher. Kaninchen kauen gern Karotten, das Känguru liebt Kitschklamotten.
2: Du sagst, ich höre dir niemals zu. Doch wer vergisst denn ständig die Zeit?
3: Du redest von Vergessen, Schatz. Dabei lässt du selbst alles liegen weit und breit.
2: Du bist der Grund für jeden Streit. Doch ohne dich wär's halb so schön.

Liebe Zuhörer, heute brechen wir die Grenzen der Wissenschaft und erkunden das Lachen. Von den knackigen Kiefern bis zu den schwingenden Bauchmuskeln ist das Lachen ein meisterhaftes Zusammenspiel von Physiologie und Psychologie. Es hebt nicht nur die Stimmung, sondern stärkt auch das Immunsystem und baut Stress ab. Also, nehmen Sie sich eine Portion Humor, würzen Sie sie mit einem Schuss Sarkasmus und genießen Sie die unwiderstehliche Melodie des Lachens. Denn wie Albert Einstein sagte, das Wichtigste ist, nicht ernst zu bleiben, bis zum nächsten Mal, wenn wir wieder mit einem Lächeln im Gesicht zusammenkommen.

Und jetzt kommt ein Zungenbrecher. Fiesling Fietje fälscht Fritten fantastisch filigran. 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

Und jetzt kommt ein Zungenbrecher. 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

Guten Morgen oder so ähnlich. Liebe Hörer von Radio Wolfchen der Sendeanstalt WFS, ich hoffe, ihr seid bereit für die heutige Dosis an. Nun ja, Nachrichten. Fangen wir an mit den aktuellen Themen des Tages. Also, da ist etwas mit Politik passiert. Irgendwas von einem Ministerium, das irgendwas beschlossen hat oder auch nicht. Es bleibt spannend. Dann zum Finanzmarkt. Die Börsen haben sich mal wieder entschieden, irgendwie zu reagieren oder auch nicht. Genau wie ich jetzt. Kulturelles Highlight des Tages. Ein neues Kunstwerk ist aufgetaucht, das angeblich bedeutungsschwanger ist. Ich sage, bemerkenswert. Oder so. Jetzt zum Sport. Da hat jemand gewonnen, verloren oder unentschieden gespielt. Beeindruckend, wie immer. Und hier sind die topaktuellen Fußballergebnisse. Team A hat gegen Team B gewonnen, Team C hat gegen Team D verloren und Team E, naja, sie haben gespielt, nehme ich an. Das Wetter. Es wird Wetter geben. Möglicherweise mit Regen oder Sonnenschein. Ich werde es irgendwie herausfinden. Klimaerwärmung kurz erklärt. Es wird wärmer. Vielleicht. Programmtipp für heute auf Wolfchen Radio. Legt euch wieder hin und ignoriert die Welt für ein paar Stunden. Das ist die beste Option. So, das war's von meiner Seite. Möge das Universum mit euch sein oder so. Und weiterhin, gute Unterhaltung mit Wolfchen Radio. Bis später. Oder auch nicht.

Und jetzt kommt ein Zungenbrecher. Sie war die teichigste Teichmuschel unter alle teichigen Teichmuscheln im Teichmuschelteich. 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
1: Und jetzt kommt ein Zungenbrecher. Hix, Hax, Hux, du bist ein schlauer Fuchs. Hax, Hix, Hox, du bist ein großer Ochs. Hux, Hix, Hex, aus 1 wird eine 6.